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1: 皆さんこんばんは、三宅一樹です。
2: Land nimmt, das müssen Kommunisten sein. Gerade die wollte die Militärjunta verhindern, gemeinsam mit der Kirche.